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0: 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Wir sind im Mamschech mit unserer Serie Schmussen mit Menschen wegen der Schritte und Milchome in Yisrael. 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Wir haben geredet auf Zoom vergangenen Dienstag, dem 31. 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Und Miriam Trin ist eine Jiddisch-Lehrerin und Übersetzerin und die Redakteurchef von Affenschwell, der jiddischsprachiger Journal von der Jiddisch-Liga. Wir haben geredet auf Zoom vergangenen Dienstag, dem 30. 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Wir sind dankbar unserer Radiostanzie WUNR, fahren geben uns die übrige Zeit für dem wichtigen Material.
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